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1: Heute wird die Kandidatur von Janez Janša als Mandatskandidat eingereicht. Guten Tag, mein Name ist Ksenia Samardzija-Matul.
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1: Nach Ablauf der zweiten Frist für die Einreichung von Mandatskandidaturen wird laut Ankündigung heute die Kandidatur des SDS-Vorsitzenden Janez Janša im Nationalrat eingereicht. Bis Montagabend haben nämlich alle Parteien der künftigen Koalition den Koalitionsvertrag und den Eintritt in die Regierung bestätigt. Ebenso kann Janša auf die Unterstützung der Partei Resnica zählen. Für die Wahl benötigt Janez Janša 46 Stimmen. Die Unterzeichnerparteien des Koalitionsvertrags verfügen jedoch nur über 43. Janša kann jedoch auch mit der Unterstützung der Partei Resnica rechnen, obwohl diese formal nicht Teil der Koalition sein wird. Die Abstimmung über den neuen Mandatsträger könnte angesichts der festgelegten Fristen frühestens am Freitag stattfinden, wenn Janša, sofern es keine Überraschungen gibt, zum vierten Mal in der Geschichte des Landes das Mandat zur Regierungsbildung erhalten könnte. Das Ministerium für Auswärtige Angelegenheiten begeht heute den Tag der slowenischen Diplomatie mit einem Tag der offenen Tür und der Verleihung von Auszeichnungen an Mitarbeiter des Ministeriums. Dieser wird in Slowenien eigentlich am Freitag begangen, in Erinnerung an den 22. Mai 1992, als das Land Mitglied der Vereinten Nationen wurde. Anlässlich des Tages der Diplomatie wird das Ministerium traditionell für die Öffentlichkeit geöffnet. Die Besucher werden von der amtierenden Außenministerin Tanja Fajon empfangen. Mehrere Tote nach Schusswaffenangriff auf ein Moscheengelände im US-Bundesstaat Kalifornien. In der Stadt San Diego sind bei einer Attacke 3 Menschen getötet worden, darunter ein Wachmann des Islamischen Zentrums. Nach Angaben der Polizei gibt es 2 mutmaßliche Täter. Die Einsatzkräfte fanden sie tot in einem Fahrzeug auf einem Parkplatz. Die Behörden gehen davon aus, dass sich die beiden jungen Männer im Alter von 17 und 18 Jahren selbst erschossen haben. Wie der Polizeichef weiter mitteilte, hatte sich die Mutter eines der Verdächtigen bereits rund 2 Stunden vor der Tat an die Polizei gewandt. Sie habe ihren Sohn als suizidgefährdet gemeldet und angegeben, dass mehrere Waffen sowie ihr Fahrzeug entwendet worden seien. Das Motiv für die Tat ist bislang unklar. Heute wird es zunächst heiß, heute im Laufe des Tages und Nachmittages wechselhaft bewölkt. Vor allem im Landesinneren muss man mit lokalen Regenschauern, teils auch Gewittern rechnen. Tageshöchstwerte heute 17 bis 23 Grad Celsius.
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1: Wegen eines defekten LKWs auf der A1 von Maribor nach Ljubljana ist eine Fahrspur zwischen Slovenska Bystrica Jug und Tepanje gesperrt. Außerdem gibt es einen LKW-Stau auf der A1 von Maribor nach Ljubljana zwischen Krtina und Zadobrova und auch auf der A1 von Ljubljana Richtung Koper, zwar zwischen Unec und Postojna.
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4: Ich freue mich auch. Dankeschön. No, freue mich, dass ich mit dir arbeiten darf.
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4: Ja, ein bisschen ja. Stretchen auch, ein bisschen in Form kommen, ja.
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2: In Velenje haben an diesem Wochenende 4066 Akkordeonspielerinnen und Spieler aus Slowenien und dem Ausland gemeinsam den bekannten Titel Na Golici, der Brüder Aussenik, gespielt. Anlass war ein Massenversuch, den Guinness-Weltrekord im gemeinsamen Akkordeonspiel zu brechen. Der bestehende Rekord aus China mit 5282 Teilnehmenden wurde allerdings nicht übertroffen. Die Ehrenpatronin der Veranstaltung, Staatspräsidentin Natascha Pirc-Musar, betonte, der Rekord wurde damit nicht gebrochen. Dennoch ist es wohl ein Ansporn, sich im kommenden Jahr in noch größerer Zahl zu versammeln. Nach Angaben der Organisatoren war das Veranstaltungsgelände Vista in Velenje bis auf den letzten Platz gefüllt. Ich bin gekommen, weil ich die heimische Musik wirklich liebe, insbesondere die steirische Harmonika. Ich hoffe, dass wir damit einen neuen Rekord aufstellen und es ins Guinness-Buch der Rekorde schaffen. Seit meiner Jugend spiele ich Akkordeon und lebe mit dieser Musik. Die Musik hat mich auch nach Velenje gebracht. Das liegt uns im Blut. Wir spielen alle. Die Präsidentin Pirc-Musar würdigte besonders den Akkordeonspieler Robert Gotter, Initiator der Veranstaltung und neuen Guinness-Rekordhalter im ununterbrochenen Akkordeonspiel. Ihm sei es gelungen, tausende Menschen musikalisch zu verbinden. Robert Gotter erklärte, die diesjährigen Leistungen seien vor allem ein Auftakt für einen noch größeren Versuch im kommenden Jahr. Am 12. Juni sollen nämlich die Akkordeonspieler erneut in Velenje zusammenkommen, um einen weiteren Anlauf auf den Guinness-Rekord zu unternehmen.
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1: Hannes Janscher reicht Kandidatur als Mandatsträger ein. Guten Tag, mein Name ist Ksenia Samardzija-Matul.
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1: Heute wird die Kandidatur von Janez Janscher als Mandatsträger für die Regierungsbildung eingereicht. Nach Ablauf der zweiten Frist haben alle Parteien der künftigen Koalition ihre Unterstützung bestätigt. Neben Janschers Partei SDS auch die NSI, SLS, Fokus und die Demokraten. Auch die Partei Resnica hat ihre Unterstützung angekündigt, obwohl sie formal nicht Teil der Koalition ist. Für die Wahl zum Mandatsträger sind 46 Stimmen notwendig. Die Parteien des Koalitionsvertrags kommen derzeit auf 43 Stimmen, könnten mit Unterstützung von Resnica aber die erforderliche Mehrheit erreichen. Die Abstimmung im Parlament könnte frühestens am Freitag stattfinden. Sollte es keine Überraschungen geben, könnte Janscher damit zum vierten Mal den Auftrag zur Regierungsbildung erhalten. Der russische Staatschef Wladimir Putin wird heute zu einem zweitägigen Besuch in China erwartet. Nach Angaben des Kreml soll es bei den Gesprächen auf Einladung von Präsident Xi Jinping um einen Ausbau der strategischen Partnerschaft beider Länder gehen. Im Vordergrund sollen demnach wirtschaftliche Fragen stehen. Thema dürften aber auch der Iran-Krieg und der russische Angriffskrieg gegen die Ukraine sein. China pflegt trotz der westlichen Sanktionen gegen Moskau enge wirtschaftliche Beziehungen zu Russland und ist nach wie vor ein wichtiger Abnehmer russischer Energieträger wie Öl und Gas. Laut Kreml will sich Putin bei Xi auch über den China-Besuch von US-Präsident Trump in der vorigen Woche informieren. Die US-Regierung hat die Lockerung der Sanktionen auf russisches Öl nun doch erneut verlängert. Das Finanzministerium erteilte eine Ausnahmelizenz, die für weitere 30 Tage den Verkauf von russischem Rohöl und Erdölprodukten erlaubt. Das betrifft nur bereits auf Tanker verladene Produkte. Die Lockerung der Sanktionen gilt auch für Schiffe der sogenannten russischen Schattenflotte. Am Wochenende hat es noch geheißen, die Ausnahmeregelung sei ausgelaufen. Heute wird es zunächst heiß, heute im Laufe des Tages und Nachmittages wechselhaft bewölkt. Vor allem im Landesinneren muss man mit lokalen Regenschauern, teils auch Gewittern rechnen. Tageshöchstwerte heute 17 bis 23 Grad Celsius.
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1: Der Verkehr auf den Haupt- und Durchzugsstraßen in Slowenien verläuft derzeit störungsfrei.
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1: Heute ist Dienstag, der 19. Mai. Hier sind Sie auch schon die Veranstaltungshinweise für den heutigen Abend. Um 19.30 Uhr beginnt in Tolmin ein Chansonabend mit Texten von Loise Krakar. Es tritt das Matija Krečić Quartett mit Lea Likar auf. Nicht.

Konzert beginnt um 19.30 Uhr im Kinogledališče Tolmin. Von Tolmin nach Maribor deutet heute Abend die Jure Piszek Group auf.

Zu sehen im Vetrinec Barkodi heute Abend um 20 Uhr. Zur gleichen Zeit findet in Ljubljana das Ištekani-Konzert der Band Lijamer statt.

Nia Mehr heute Abend um 20 Uhr im Kulturzentrum Zankereo Dom in Ljubljana. Im Hostel Zelica, ebenfalls in Ljubljana, gibt heute The Balkan Experience of Song and Ritual ein Konzert.

0: The Balkan Experience of Song and Ritual heute Abend im Hostel Zelica mit Beginn um 20 Uhr. Das waren sie auch schon, die Veranstaltungshinweise für heute. Das Team von Radio SI wünscht gute Unterhaltung.
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1: Kandidatur von Janez Janša für das Amt des Regierungschefs wurde im Nationalrat eingereicht. Guten Tag, mein Name ist Xenia Samardzija-Matul.
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1: Eine Gruppe von Abgeordneten unter der Federführung von Jelka Godec hat im Nationalrat die Kandidatur des SDS-Vorsitzenden Janez Janša für das Amt des Regierungschefs eingereicht. Die Kandidatur wurde neben den Abgeordneten der SDS auch von der Dreierkoalition aus NSI, SLS und Fokus sowie den Demokraten, mit denen er voraussichtlich eine Regierung bilden wird, und der Partei Resnica, die formal in der Opposition bleiben wird, durch Unterschriften unterstützt. Die Kandidatur, die ohne besondere Begründung eingereicht wurde, wurde somit mit 48 Abgeordneten Unterschriften eingereicht. Der Mandatskandidat benötigt für die Wahl 46 Stimmen. Die Abstimmung könnte frühestens am Freitag stattfinden. Der russische Staatschef Wladimir Putin wird heute zu einem zweitägigen Besuch in China erwartet. Nach Angaben des Kreml soll es bei den Gesprächen auf Einladung von Präsident Xi Jinping um einen Ausbau der strategischen Partnerschaft beider Länder gehen. Im Vordergrund sollen demnach wirtschaftliche Fragen stehen. Thema dürften aber auch der Iran-Krieg und der russische Angriffskrieg gegen die Ukraine sein. China pflegt trotz der westlichen Sanktionen gegen Moskau enge wirtschaftliche Beziehungen zu Russland und ist nach wie vor ein wichtiger Abnehmer russischer Energieträger wie Öl und Gas. Laut Kreml will sich Putin bei Xi auch über den China-Besuch von US-Präsident Trump in der vorigen Woche informieren. Im Leichtathletikstadion Poljane in Maribor wurde heute die dritte Saison der Plasma-Jugendsportspiele in Slowenien feierlich eröffnet. In der diesjährigen bereits 30. Jubiläumssaison dieser Sportveranstaltung für Jugendliche im Gebiet des ehemaligen gemeinsamen Staates werden mehr als 70.000 slowenische Kinder an insgesamt 255 Sportveranstaltungen im ganzen Land teilnehmen. Die Jugendlichen messen sich in Kleinfeldfußball, Volleyball, Beachvolleyball, Handball, Straßenbasketball, Tennis, Tischtennis, Leichtathletik und anderen Disziplinen. In Slowenien findet der Wettbewerb an rund 80 Orten statt. Mehr als 40 Gemeinden sind daran beteiligt. Der Hauptzweck der Veranstaltung ist nicht nur der Wettkampf, sondern vor allem das Zusammensein, der Spaß und das Knüpfen neuer Freundschaften. Heute wird es zunächst heiß, halt im Laufe des Tages und Nachmittages wechselhaft bewölkt. Vor allem im Landesinneren muss man mit lokalen Regenschauern, teils auch Gewittern rechnen. Tageshöchstwerte heute 17 bis 23 Grad Celsius.
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1: Auf der A1 von Ljubljana nach Koper gibt es zwischen Unetz und Postojna einen LKW-Stau. Ansonsten verläuft der Verkehr auf den Haupt- und Durchzugsstraßen derzeit störungsfrei.
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1: Kandidatur von Janez Janša für das Amt des Regierungschefs wurde im Nationalrat eingereicht. Guten Tag, mein Name ist Xenia Samardzija-Matul.
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1: Eine Gruppe von Abgeordneten unter der Federführung von Jelka Godec hat im Nationalrat die Kandidatur des SDS-Vorsitzenden Janez Janša für das Amt des Regierungschefs eingereicht. Die Kandidatur wurde neben den Abgeordneten der SDS auch von der Dreierkoalition aus NSI, SLS und Fokus sowie den Demokraten, mit denen er voraussichtlich eine Regierung bilden wird, und der Partei Resnica, die formal in der Opposition bleiben wird, durch Unterschriften unterstützt. Die Kandidatur, die ohne besondere Begründung eingereicht wurde, wurde somit mit 48 Abgeordneten Unterschriften eingereicht. Der Mandatskandidat benötigt für die Wahl 46 Stimmen. Die Abstimmung könnte frühestens am Freitag stattfinden. Der Internationale Strafgerichtshof hat nach Angaben des israelischen Finanzministers Bezalel Smotrich einen Haftbefehl gegen ihn beantragt. Er sagte vor Journalisten, er sei am Abend darüber informiert worden. Wer ihn informiert habe und welche Gründe das Gericht anführe, ließ er offen. Weder der Gerichtshof in Den Haag noch die zuständige Anklagebehörde äußerten sich bislang dazu. Das Verfahren für solche Anträge ist grundsätzlich vertraulich. Großbritannien und mehrere weitere Staaten hatten bereits im vergangenen Jahr Sanktionen gegen Smotrich und den ebenfalls rechtsextremen Minister Itamar Ben-Gvir verhängt. Ihnen wird vorgeworfen, wiederholt zu Gewalt gegen Palästinenser im Westjordanland angestiftet zu haben. Der Internationale Strafgerichtshof hatte im November 2024 zudem Haftbefehle gegen Ministerpräsident Benjamin Netanyahu, den früheren Verteidigungsminister Gallant sowie den Hamas-Anführer Mohammed Deif erlassen. Ihnen werden Kriegsverbrechen und Verbrechen gegen die Menschlichkeit im Gaza-Konflikt vorgeworfen. Im Leichtathletikstadion Poljane in Maribor wurde heute die dritte Saison der Plasma-Jugendsportspiele in Slowenien feierlich eröffnet. In der diesjährigen bereits 30. Jubiläumssaison dieser Sportveranstaltung für Jugendliche im Gebiet des ehemaligen gemeinsamen Staates werden mehr als 70.000 slowenische Kinder an insgesamt 255 Sportveranstaltungen im ganzen Land teilnehmen. Die Jugendlichen messen sich in Kleinfeldfußball, Volleyball, Beachvolleyball, Handball, Straßenbasketball, Tennis, Tischtennis, Leichtathletik und anderen Disziplinen. In Slowenien findet der Wettbewerb an rund 80 Orten statt. Mehr als 40 Gemeinden sind daran beteiligt. Der Hauptzweck der Veranstaltung ist nicht nur der Wettkampf, sondern vor allem das Zusammensein, der Spaß und das Knüpfen neuer Freundschaften. Morgen wird es wechselhaft bewölkt. Am Nachmittag gibt es vereinzelte Regenschauer, teils auch Gewitter. Frühwerte 5 bis 12 Grad, Tageshöchstwerte morgen 19 bis 25 Grad Celsius.
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1: Auf der A1, der Autobahn Ljubljana-Koper, gibt es einen Reifen auf der Fahrbahn, und zwar zwischen Raubarkomanda und Postojna, fahren Sie vorsichtig. Auf der H4 der Schnellstraße Nova Gorica-Razdrtok kommt es wegen eines defekten LKWs zu Behinderungen. Eine Fahrspur ist gesperrt zwischen dem Tunnel Rebernice und der Gabelung Nanos. Außerdem staut es sich auf der Ljubljana-Umfahrungsstraße von Vič bei Malince Richtung Šmarje Sab und auch zwischen Bežigrad und Bodutik Richtung Kosese. Zu Staus kommt es auch auf der A1 von Koper nach Ljubljana, und zwar zwischen der Raststation Studenec und der Anschlussstelle Postojna. Und allgemein gibt es in den Stadtzentren und Einfahrstraßen derzeit Regenverkehr.
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1: Auf der A1 der Autobahn Maribor-Ljubljana gibt es einen Gegenstand auf der Fahrbahn, und zwar vor der Anschlussstelle Zell-Lersahaut. Fahren Sie hier vorsichtig. Es staut sich auf der Ljubljaner Umfahrungsstraße vom Kreisverkehr Tomačevo Richtung Zadobrova und Sneberje, von Vice Richtung Šmarje-Sap und auch zwischen Rudnik und Podutik Richtung Kosese muss man mit Staus rechnen. Auf der A1 von Koper nach Ljubljana kommt es wegen eines defekten LKWs zwischen der Raststation Studenec und der Anschlussstelle Postojna zu Staus. Und allgemein gibt es weiterhin Regenverkehr in den Stadtzentren und Einfahrstraßen.
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0: Kapelle St. Jakob in Lorbagne. Während Friedrich im Krieg war, verursachte seine Mutter durch Folter eine Frühgeburt, sodass Agatha ein totes Kind zur Welt brachte. Danach beschuldigte sie Agatha der Hexerei, woraufhin ein Richter sie zum Tode verurteilte. Sie verlangte, dass Agatha enthauptet werde. Als Friedrich aus dem Krieg zurückkehrte, fand er seine Frau nicht mehr vor. Aus Trauer ließ er an der Hinrichtungsstelle ein schwarzes Kreuz aus schwarzem Marmor errichten, als Symbol ihrer unglücklichen Liebe. Das Kreuz wurde 1665 und noch einmal 1789 restauriert. Danach geriet es in Vergessenheit und zerfiel. Im Jahr 1928 beschrieb Oswald Ilaunik in seinem Buch Das Schwarze Kreuz bei Chrastowetz die Geschichte des Schwarzen Kreuzes, die sich durch mündliche Überlieferung erhalten hat. Auf seine Initiative hin errichtete man das Denkmal im Jahr 1936 erneut am selben Ort.
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1: Kandidatur von Janis Janscher für das Amt des Regierungschefs wurde im Nationalrat eingereicht. Guten Tag, mein Name ist Xenia Samardzija-Matul.
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1: Eine Gruppe von Abgeordneten unter der Federführung von Jelka Godec hat im Nationalrat die Kandidatur des SDS-Vorsitzenden Janez Janša für das Amt des Regierungschefs eingereicht. Die Kandidatur wurde neben den Abgeordneten der SDS auch von der Dreierkoalition aus NSI, SLS und Fokus sowie den Demokraten, mit denen er voraussichtlich eine Regierung bilden wird, und der Partei Resnica, die formal in der Opposition bleiben wird, durch Unterschriften unterstützt. Die Kandidatur, die ohne besondere Begründung eingereicht wurde, wurde somit mit 48 Abgeordneten Unterschriften eingereicht. Der Mandatskandidat benötigt für die Wahl 46 Stimmen. Die Abstimmung könnte frühestens am Freitag stattfinden. Der Internationale Strafgerichtshof hat nach Angaben des israelischen Finanzministers Bezalel Smotrich einen Haftbefehl gegen ihn beantragt. Er sagte vor Journalisten, er sei am Abend darüber informiert worden. Wer ihn informiert habe und welche Gründe das Gericht anführe, ließ er offen. Weder der Gerichtshof in Den Haag noch die zuständige Anklagebehörde äußerten sich bislang dazu. Das Verfahren für solche Anträge ist grundsätzlich vertraulich. Großbritannien und mehrere weitere Staaten hatten bereits im vergangenen Jahr Sanktionen gegen Smotrich und den ebenfalls rechtsextremen Minister Itamar Ben-Gvir verhängt. Ihnen wird vorgeworfen, wiederholt zu Gewalt gegen Palästinenser im Westjordanland angestiftet zu haben. Der Internationale Strafgerichtshof hatte im November 2024 zudem Haftbefehle gegen Ministerpräsident Benjamin Netanyahu, den früheren Verteidigungsminister Gallant sowie den Hamas-Anführer Mohammed Deif erlassen. Ihnen werden Kriegsverbrechen und Verbrechen gegen die Menschlichkeit im Gaza-Konflikt vorgeworfen. Im Leichtathletikstadion Poljane in Maribor wurde heute die dritte Saison der Plasma-Jugendsportspiele in Slowenien feierlich eröffnet. In der diesjährigen bereits 30. Jubiläumssaison dieser Sportveranstaltung für Jugendliche im Gebiet des ehemaligen gemeinsamen Staates werden mehr als 70.000 slowenische Kinder an insgesamt 255 Sportveranstaltungen im ganzen Land teilnehmen. Die Jugendlichen messen sich in Kleinfeldfußball, Volleyball, Beachvolleyball, Handball, Straßenbasketball, Tennis, Tischtennis, Leichtathletik und anderen Disziplinen. In Slowenien findet der Wettbewerb an rund 80 Orten statt. Mehr als 40 Gemeinden sind daran beteiligt. Der Hauptzweck der Veranstaltung ist nicht nur der Wettkampf, sondern vor allem das Zusammensein, der Spaß und das Knüpfen neuer Freundschaften. Morgen wird es wechselhaft bewölkt. Am Nachmittag gibt es vereinzelte Regenschauer, teils auch Gewitter. Frühwerte 5 bis 12 Grad, Tageshöchstwerte morgen 19 bis 25 Grad Celsius.
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1: Er staut sich derzeit auf der Ljubljaner Umfahrungsstraße Richtung Sneberje und auch auf der A1 von Koper Richtung Ljubljana. Hier handelt es sich um einen LKW-Stau zwischen Razdrto und Postojna.
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1: Eine Gruppe von Abgeordneten unter der Federführung von Jelka Godec hat im Nationalrat die Kandidatur des SDS-Vorsitzenden Janez Janša für das Amt des Regierungschefs eingereicht. Die Kandidatur wurde neben den Abgeordneten der SDS auch von der Dreierkoalition aus NSI, SLS und Fokus sowie den Demokraten, mit denen er voraussichtlich eine Regierung bilden wird, und der Partei Resnica, die formal in der Opposition bleiben wird, durch Unterschriften unterstützt. Der Internationale Strafgerichtshof hat nach Angaben des israelischen Finanzministers Bezalel Smotrich einen Haftbefehl gegen ihn beantragt. Er sagte vor Journalisten, er sei am Abend darüber informiert worden. Wer ihn informiert habe und welche Gründe das Gericht anführe, ließ er offen. Weder der Gerichtshof in Den Haag noch die zuständige Anklagebehörde äußerten sich bislang dazu. Im Leichtathletikstadion Poljane in Maribor wurde heute die dritte Saison der Plasma-Jugendsportspiele in Slowenien feierlich eröffnet. In der diesjährigen bereits 30. Jubiläumssaison dieser Sportveranstaltung für Jugendliche im Gebiet des ehemaligen gemeinsamen Staates werden mehr als 70.000 slowenische Kinder an insgesamt 255 Sportveranstaltungen im ganzen Land teilnehmen. Morgen wird es wechselhaft bewölkt. Am Nachmittag gibt es vereinzelte Regenschauer, teils auch Gewitter. Frühwerte 5 bis 12 Grad, Tageshöchstwerte morgen 19 bis 25 Grad Celsius. 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
1: Eine Gruppe von Abgeordneten unter der Federführung von Jelka Godec hat im Nationalrat die Kandidatur des SDS-Vorsitzenden Janez Janša für das Amt des Regierungschefs eingereicht. Die Kandidatur wurde neben den Abgeordneten der SDS auch von der Dreierkoalition aus NSI, SLS und Fokus sowie den Demokraten, mit denen er voraussichtlich eine Regierung bilden wird, und der Partei Resnica, die formal in der Opposition bleiben wird, durch Unterschriften unterstützt. Der Internationale Strafgerichtshof hat nach Angaben des israelischen Finanzministers Bezalel Smotrich einen Haftbefehl gegen ihn beantragt. Er sagte vor Journalisten, er sei am Abend darüber informiert worden. Wer ihn informiert habe und welche Gründe das Gericht anführe, ließ er offen. Weder der Gerichtshof in Den Haag noch die zuständige Anklagebehörde äußerten sich bislang dazu. Im Leichtathletikstadion Poljane in Maribor wurde heute die dritte Saison der Plasma-Jugendsportspiele in Slowenien feierlich eröffnet. In der diesjährigen bereits 30. Jubiläumssaison dieser Sportveranstaltung für Jugendliche im Gebiet des ehemaligen gemeinsamen Staates werden mehr als 70.000 slowenische Kinder an insgesamt 255 Sportveranstaltungen im ganzen Land teilnehmen. Morgen wird es wechselhaft bewölkt. Am Nachmittag gibt es vereinzelte Regenschauer, teils auch Gewitter. Frühwerte 5 bis 12 Grad, Tageshöchstwerte morgen 19 bis 25 Grad Celsius. 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